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Lale Andersen war da ja mal der Junge an der Reling. Und jetzt können wir hören, Keep Me in Mind, den Hörungsschritt auf Lynn Andersen.

Und da hörte wie also Ray Anthony mit Taking a Chance on Love. So werden da die Andrew Sisters her. 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